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1: Die Nacht wechselnd bewölkt, und da kann es zeitweise regnen, Tiefstwerte zwischen 15 und 10 Grad. Ja, heute der Freitag, viel Sonne bei bis zu 24 Grad, nur wenige harmlose Wolken. Das Wochenende teils wolkiger, Samstag noch trocken, Sonntag einige Schauer und Gewitter möglich, und da steigen die Temperaturen wieder leicht an.
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1: Die Nacht wechselnd bewölkt, hier und da kann es zeitweise regnen, Tiefstwerte zwischen 15 und 10 Grad. Ja, heute der Freitag, viel Sonne bei bis zu 24 Grad, nur wenige harmlose Wolken. Das Wochenende teils wolkiger, Samstag noch trocken, Sonntag einige Schauer und Gewitter möglich und da steigen die Temperaturen wieder leicht an.

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1: Die Nacht wechselnd bewölkt, hier und da kann es zeitweise regnen, Tiefstwerte zwischen 15 und 10 Grad. Ja, heute der Freitag, viel Sonne bei bis zu 24 Grad, nur weniger harmlose Wolken. Das Wochenende teils wolkiger, Samstag noch trocken, Sonntag einige Schauer und Gewitter möglich und da steigen die Temperaturen wieder leicht an.
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Guten Tag, mein Sohn. 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Und dann noch in diesem Zustand? 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
1: Ich bin Moritz Einzel. Guten Morgen. Der Sozialverband Deutschland findet die geplante Steuerreform der schwarz-roten Regierung unzureichend. Verbandschefin Engelmeier hat der Rheinischen Post gesagt, mit Blick auf Steuergerechtigkeit sei das allenfalls ein Reförmchen. Sie vermisst Ansätze zur Reform der Erbschaftssteuer und zur Wiedereinführung der Vermögensteuer. Superreiche würden weiterhin größtenteils verschont, so Engelmeier. US-Präsident Trump hat erneut gegen Deutschland und andere NATO-Verbündete ausgeteilt. Auf seiner Plattform Truth Social nannte Trump deren Beiträge für das Verteidigungsbündnis lächerlich. Die deutschen Beiträge seien deutlich niedriger als die Italiens und Großbritanniens. Wie Trump zu dieser Annahme kommt, ist unklar. Der Oberste Gerichtshof Österreichs hat die erste Verurteilung des Immobilieninvestors René Benko bestätigt. Die Richterinnen und Richter wiesen die Berufung des Investors ab. Der Gründer des Unternehmens Signa war im Oktober 2025 wegen Schädigung seiner Gläubiger zu 2 Jahren Haft verurteilt worden. Aus Wien berichtet Albert Otti.
2: Bei dem Schuldspruch geht es darum, dass Benko eine große Summe an seine Mutter überwiesen hatte. Somit blieb weniger Geld zur Begleichung von Schulden. Aber in einem anderen Punkt muss der Prozess neu aufgerollt werden. Dabei geht es um die Frage, ob Benko Gläubiger geschädigt hat, indem er 4 Jahresmieten für eine Villa im Voraus bezahlt hat. Für diesen Aspekt gab es im Oktober einen Freispruch.
1: Sachsens Kultusminister Konrad Clemens ist nicht nur einmal geblitzt worden. Im Raser-Prozess vor dem Amtsgericht Weißwasser wurde gestern das Raser-Register des Ministers verlesen. Es enthält 10 Eintragungen. Knut Michael Kunot.
3: Mit 140 km/h und damit 40 zu viel.

0: Über die A13 bei Ortrand mit Tempo 73 durch Kodersdorf, geblitzt auf der B6 am Zoblitzer Berg mit 92 km/h in einem 70er-Bereich. Nur drei Beispiele. Clemens sammelte fleißig Punkte und musste auch den Führerschein schon abgeben. In diesem Verfahren geht es um eine Raserfahrt im September 2023 durch Krauschwitz. Im Raum steht der Vorwurf eines verbotenen Kraftfahrzeugrennens und Kennzeichenmissbrauch. Beides bestreitet Clemens. Den Tempoverstoß räumt er ein.
1: Bei der Fußball-WM in den USA, Mexiko und Kanada steht Portugal im Achtelfinale. Das Team hat Kroatien mit 2:1 besiegt und trifft nun in der nächsten Runde auf Spanien. Mit deren Offensivstärke war zuvor Österreich völlig überfordert und verlor das 16. Finale mit 0:3. Der Österreicher Marcel Sabitzer bei Magenta TV.
2: Wir haben es versucht, kompakt zu lösen, immer wieder unterstützend, aber ja, grundsätzlich waren sie einfach besser.
1: In diesen Minuten beginnt noch die Partie Schweiz gegen Algerien.
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4: Guten Morgen. Heute ist es meist sonnig, nur harmlose Wolken bei bis zu 24 Grad, sehr angenehm. Ja, und das Wochenende zeigt sich mal sonnig, mal wolkig. Morgen trocken, am Sonntag müssen wir mit einigen Schauern und Gewittern auch rechnen. Temperaturen steigen dabei leicht an.

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1: Mit Ingo Enke. Guten Morgen. Der Raserprozess gegen Sachsens Kultusminister Konrad Clemens ist mit einem Gutachten fortgesetzt worden. Wäre ein Fußgänger auf die Straße gelaufen, hätte Clemens bei den ermittelten 81 Stundenkilometern einen Zusammenstoß nicht verhindern können, so die Fachleute. Der Deutsche Wetterdienst hat den Temperaturrekord der jüngsten Hitzewelle nach oben korrigiert. Letzten Samstag wurden in Möckern-Drewitz in Sachsen-Anhalt 41,8 Grad gemessen, 0,1 Grad mehr als im brandenburgischen Koschen-Neiße-Münde. Bei der Fußball-WM hat Portugal gegen Kroatien mit 2:1 gewonnen und steht im Achtelfinale. Auch Spanien ist eine Runde weiter nach einem 3:0-Sieg über Österreich. Sächsische Kommunen können sich jetzt als Gastgeber für die Landesgartenschau 2032 bewerben. Der Freistaat fördert das Projekt mit bis zu 5 Millionen Euro. Das Schuljahr ist geschafft. Über 530.000 Schüler in Sachsen bekommen heute ihre Zeugnisse. Danach starten auch gleich viele Familien im Freistaat in die Ferien.
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2: Guten Morgen. Heute ist es meist sonnig, nur harmlose Wolken bei bis zu 24 Grad, sehr angenehm. Ja, und das Wochenende zeigt sich mal sonnig, mal wolkig. Morgen trocken, am Sonntag müssen wir mit einigen Schauern und Gewittern auch rechnen. Temperaturen steigen dabei leicht an.
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3: Mit Ingo Enke. Guten Morgen. Der Raser-Prozess am Amtsgericht Weißwasser gegen Sachsens Kultusminister Konrad Clemens ist mit einem Gutachten fortgesetzt worden. Wäre ein Fußgänger auf die Straße gelaufen, hätte Clemens bei den ermittelten 81 Stundenkilometern einen Zusammenstoß nicht verhindern können, so die Sachverständigen. Knut Michael Kunoth aus der Lausitz.
4: Clemens war mit 81 km/h in einer Tempo-30-Zone an einem Altenheim in Krauschwitz geblitzt worden. Kein Ausrutscher, sein Raser-Register umfasst 10 Eintragungen. Clemens bekam Punkte und büßte auch seinen Führerschein ein. Ende vergangenen Jahres nahm er an einem Verkehrsaufbauseminar teil. Der Prozess wird am kommenden Dienstag fortgesetzt, möglich, dass dann auch das Urteil fällt.
3: Leipziger Rettungskräfte und Polizei sind gestern Nachmittag zu zwei Noteinsätzen gerufen worden. Zunächst zu einer toten Person ans Elsterbecken. Etwas später wurde noch ein Mensch aus dem Kospudener See gezogen. Reanimationsversuche blieben erfolglos. Die beiden Fälle hängen vermutlich nicht zusammen. US-Präsident Donald Trump hat wieder gegen Deutschland und andere NATO-Verbündete ausgeteilt. Auf seiner Plattform Truth Social schrieb er, die deutschen Beiträge für das Verteidigungsbündnis seien lächerlich und deutlich niedriger als die von Italien und Großbritannien. Wie Trump zu dieser Annahme kommt, ist unklar. Portugal hat bei der

0: Fußball-WM das Achtelfinale erreicht. Das Team besiegte Kroatien mit 2:1 und trifft in der nächsten Runde auf Spanien. Die Spanier hatten ihr 16. Finale gegen Österreich vorher mit 3:0 gewonnen. Mehr als 530.000 Schüler in Sachsen bekommen heute ihre Zeugnisse. Danach beginnen die wohlverdienten Sommerferien im Freistaat und viele Familien starten auch gleich in den Urlaub. Der ADAC rechnet spätestens ab dem Mittag mit vollen Autobahnen. Auch in Thüringen und Sachsen-Anhalt geht es jetzt in die Sommerferien.
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2: Heiter bis wolkig, meist trocken, ein böiger Westwind und Höchsttemperaturen zwischen 20 und 23 Grad. Morgen wolkig und trocken bis 24 Grad. Am Sonntag wechseln bewölkt mit Schauern. Kurze Gewitter sind möglich, dazu teils kräftige Böen und ebenfalls bis 24 Grad.
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2: A4 Dresden Richtung Chemnitz, die Auf- und Abfahrt Hainichen ist bis heute 17 Uhr gesperrt. Ein Steinschlag auf der S271. Die Straße zwischen Pöhler und Rittersgrün ist gesperrt. Geblitzt wird in Dresden auf der Stübelallee stadteinwärts.
3: Guten Morgen, Sachsen!
2: Freitag, der 3. Juli. Ich bin Stefan Bodino und spiele gleich Jeans On von David Dundas. Außerdem Katrina and the Waves. Und zu Beginn Nino, der

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Viertel sieben, schönen guten Morgen. Hier ist Antenne Sachsen mit 70ern, 80ern und den schönsten Schlagern. Laura Bennigan wäre heute 74 geworden. Wir hören sie jetzt mit Self-Control. Danach Schwarze Rose von Ibo.

0: Antenne Sachsen gleich mit den Buggles und Video Killed the Radio Star aus den 70ern.
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6: Mit Ingo Enke, guten Morgen. Das von der Bundesregierung beschlossene Wirtschaftspaket sorgt im sächsischen Gastgewerbe für Erleichterung. Besonders der Erhalt der Minijobs helfe der Branche, flexibel zu bleiben. Ein immer größerer Teil des monatlichen Einkommens geht für die Miete drauf. In den 40 größten deutschen Städten sind sie in den letzten 10 Jahren um über 50% gestiegen, so der Deutsche Gewerkschaftsbund. Leipziger Rettungskräfte sind gestern zu 2 Todesfällen am Elsterflutbecken und am Kospudener See ausgerückt. Beide Fälle hängen wohl nicht zusammen. Die Kripo ermittelt. Portugal hat bei der Fußball-WM das Achtelfinale erreicht, nach einem 2:1-Sieg gegen Kroatien. Spanien hat sein 16. Finale gegen Österreich vorher mit 3:0 gewonnen. In Sachsen endet heute mit der Zeugnisausgabe das Schuljahr. Falls die Noten für Frust sorgen, hilft die Zeugnishotline des Sächsischen Landesamtes für Schule und Bildung.
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7: Heiter bis wolkig, meist trocken, ein böiger Westwind und Höchsttemperaturen zwischen 20 und 23 Grad. Morgen wolkig und trocken bis 24 Grad. Am Sonntag wechseln bewölkt mit Schauern, kurze Gewitter sind möglich, dazu teils kräftige Böen und ebenfalls bis 24 Grad.
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7: A4 Dresden Richtung Chemnitz, die Auf- und Abfahrt Hainichen ist bis heute 17 Uhr gesperrt. Ein Steinschlag auf der S271. Die Straße zwischen Pöhler und Rittersgrün ist gesperrt. Geblitzt wird in Dresden auf der Stübelallee stadteinwärts.
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0: Antenne Sachsen gleich mit Mango Jerry und In the Summertime.
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6: Mit Ingo Enke. Guten Morgen. Über 530.000 Schüler in Sachsen erhalten heute ihre Endjahreszeugnisse. Was man machen kann, wenn man nicht zufrieden ist und welche besonderen Aktionen es heute zum Beispiel in Leipzig gibt, berichtet Stella Stürmer.
7: Sollten die Noten für Frust sorgen, gibt es Hilfe. Das Landesamt für Schule und Bildung hat eine Zeugnishotline eingerichtet. Schüler und Eltern können von 12 bis 17 Uhr anrufen. Alle Kinder müssen heute bei einem Freibadbesuch in Leipzig übrigens nur 1 Euro Eintritt zahlen. Und im Zoo gibt's zur Feier des Tages für alle Kids ein gratis Eis.
6: Ein immer größerer Teil des monatlichen Einkommens geht für Mieten drauf. In den 40 größten deutschen Städten sind sie in den letzten 10 Jahren um über 50% gestiegen, rechnet der Deutsche Gewerkschaftsbund vor. Die Bundesregierung müsse mehr in den sozialen Wohnungsbau investieren und es brauche schärfere Regeln gegen Mietwucher, so der DGB. Portugal steht im Achtelfinale bei der Fußball-WM in Nordamerika. Das Team um Cristiano Ronaldo hat in der Nacht Kroatien mit 2:1 geschlagen. Portugal machte erst in der fast 20-minütigen Nachspielzeit den Siegtreffer. Im Achtelfinale geht es gegen Spanien. Die Spanier hatten ihr 16. Finale gegen Österreich klar mit 3:0 gewonnen. Gewerbetreibende und Anwohner in Zwickau hatten unhaltbare Zustände auf dem Marienplatz beklagt. Darum führt die Stadt ab morgen dort ein Alkoholverbot ein. Gunnar Tichy aus Zwickau.
8: Es gilt zunächst für einen Monat in der Zeit von 15 bis 23 Uhr, ausgenommen der Sonntag. Die Regelung betrifft auch Marienstraße, Mariengässchen und Domhof. Ausgenommen bleibt die Außengastronomie. Wer sich nicht an die neuen Regeln hält, muss mit Bußgeldern von bis zu 5.000 Euro rechnen. Zudem wird der Platz ab sofort zusätzlich sonntags gereinigt.
6: Sächsische Städte und Gemeinden können sich jetzt als Gastgeber für die Landesgartenschau 2032 bewerben. Der Freistaat fördert das Projekt mit bis zu 5 Millionen Euro. Die letzte Landesgartenschau war in Torgau. Die nächste richtet im kommenden Jahr Aue-Bad Schlema aus.
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10: Heiter bis wolkig, meist trocken, ein böiger Westwind und Höchsttemperaturen zwischen 20 und 23 Grad. Morgen wolkig und trocken bis 24 Grad. Am Sonntag wechseln bewölkt mit Schauern. Kurze Gewitter sind möglich, dazu teils kräftige Böen und ebenfalls bis 24 Grad.
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10: A4 Dresden Richtung Chemnitz, die Auf- und Abfahrt Hainichen ist bis heute 17 Uhr gesperrt. Ein Steinschlag auf der S271. Die Straße zwischen Pöhler und Rittersgrün ist gesperrt. Dann ist die S122 in Niederseifersdorf nach einem Unfall gesperrt zwischen Blitzer und der Autobahnauffahrt. Geblitzt wird auf der B98 in Glauschnitz Richtung Thiendorf, B174 zwischen Heinzebank und Groß-Olbersdorf, in Zittau auf der Humboldtstraße und in Dresden auf der Stübelallee. Kommen Sie gut in diesen Freitag mit 70ern, 80ern und den schönsten Schlagern. Ich bin Stefan Modinus, hab gleich für Sie Nicole, mit dir vielleicht und zuvor Mango Jerry in the Summertime.

7.11 Uhr, da liegt was, was da nicht hingehört, und zwar Gegenstände auf der A13 Richtung Dresden zwischen Schwarzheide und Ruhland. Und ein LKW mit Reifenplatzer auf der A72 Richtung Leipzig, kurz vor der Abfahrt Geithain. Antenne Sachsen wünscht eine gute Fahrt, jetzt Sam Cook.

Sam Cook am Freitagmorgen auf Antenne Sachsen. Sam Cook wurde nur 33 Jahre alt und doppelt so alt wird heute Vince Clarke, der Mann an den Tasten bei Erasure, bei Yazoo und angefangen hat er bei Depeche Mode. Hier hören wir ihn am Keyboard. Vince Clarke, alles Gute zum 66. Just Can't Get Enough.

0: Antenne Sachsen gleich mit Vicky Leandros und Andrea Berg.
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5: Mit Ingo Enke, guten Morgen. Der Raser-Prozess gegen Sachsens Kultusminister Konrad Clemens ist mit einem Gutachten fortgesetzt worden. Wäre ein Fußgänger auf die Straße gelaufen, hätte Clemens bei den ermittelten 81 Stundenkilometern einen Zusammenstoß nicht verhindern können, so die Fachleute. Der Deutsche Wetterdienst hat den Temperaturrekord der jüngsten Hitzewelle nach oben korrigiert. Letzten Samstag wurden in Möckern-Drewitz in Sachsen-Anhalt 41,8 Grad gemessen, 0,1 Grad mehr als im brandenburgischen Koschen-Neiße-Münde. Bei der Fußball-WM hat Portugal gegen Kroatien mit 2:1 gewonnen und steht im Achtelfinale. Auch Spanien ist eine Runde weiter nach einem 3:0-Sieg über Österreich. Sächsische Kommunen können sich jetzt als Gastgeber für die Landesgartenschau 2032 bewerben. Der Freistaat fördert das Projekt mit bis zu 5 Millionen Euro. Das Schuljahr ist geschafft. Über 530.000 Schüler in Sachsen bekommen heute ihre Zeugnisse. Danach starten auch gleich viele Familien im Freistaat in die Ferien.
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6: Heiter bis wolkig, meist trocken, ein böiger Westwind und Höchsttemperaturen zwischen 20 und 23 Grad. Morgen wolkig und trocken bis 24 Grad. Am Sonntag wechseln bewölkt mit Schauern. Kurze Gewitter sind möglich, dazu teils kräftige Böen und ebenfalls bis 24 Grad.
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6: A13 Richtung Dresden, eine Fahrzeugpanne zwischen Klettwitz und Schwarzheide. Auf der A17 Richtung Dresden, Müllsäcke zwischen Dresden-Gorbitz und dem Dreieck Dresden-West. A72 Richtung Leipzig, LKW-Panne kurz vor der Abfahrt Geithain. Die S122 in Niederseifersdorf ist gesperrt. Zwischen Blitzer und der Autobahnauffahrt, da gab es einen Unfall. Steinschlag auf der S271, dort Vollsperrung zwischen Pöhler und Rittersgrün. In Chemnitz ist die Feuerwehr im Einsatz, auf der Gießerstraße, Höhe Zietenstraße. In Dresden-Groß-Schachwitz ein Unfall an der Kreuzung Pirnaer Landstraße, Bahnhofstraße. Geblitzt wird in Eilenburg auf der Wurzener Landstraße, Kendler aus Ausgang Richtung Chemnitz. Und in Zittau auf der Humboldtstraße stadteinwärts.
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0: Guten Morgen, hier ist Antenne Sachsen. Auch Österreich ist bei der Fußball-WM ausgeschieden. Spanien war eine Nummer zu groß. Der Europameister gewann mit 3:0. Und trotz des Ausscheidens ist die Stimmung in Österreich eine ganz andere als hier bei uns. Jens Umbreit?
1: Danke, Burschen, heißt es in den Medien. Wir sind trotzdem stolz auf euch. Das hat man jetzt in Deutschland nicht unbedingt gelesen. Vielleicht mal abgesehen vom Tweet von Bundeskanzler Friedrich Merz, den er ja mittlerweile auch revidiert hat. Und anders als hier bei uns wird es in Österreich auch keine Trainerdiskussion geben. Man wird mit Ralf Rangnick definitiv weitermachen. Denn dank Rangnick und seiner Elf war Österreich nach 72 Jahren wieder in eine K.O.-Phase einer Weltmeisterschaft gekommen. Spanien war gestern besser. Das Weiterkommen war nie in Gefahr beim 3:0-Erfolg. Die hatten Ballbesitz, Spielkontrolle, Tempo und mit Lamine Jamal einen 18-Jährigen, der von Spiel zu Spiel stärker wird. Wer Weltmeister werden will, muss an dieser Mannschaft vorbei. Ralf Rangnick in der ARD.
2: Wir sind natürlich enttäuscht, dass die Reise jetzt heute hier zu Ende geht und auch zu Recht traurig und enttäuscht. Insgesamt muss man anerkennen, dass wir heute auf einen herausragend guten Gegner getroffen sind.
1: Für die Spanier war es aber auch ein Novum. Es war der erste Sieg in einer K.O.-Runde einer Weltmeisterschaft seit 2010. Und der spanische Nationaltorhüter Unai Simon

0: hat dazu noch einen WM-Rekord aufgestellt. Der 29-Jährige ist nun seit 519 Minuten in Folge ohne Gegentor bei einer Weltmeisterschaft. Spanien neben Mexiko, das Team dieser WM, was noch hinten eine weiße Weste hat.
1: Danke, Jens. Ja, weiße Weste. Also jetzt ein Sänger, der trägt gern schwarz. Jackett, Lederjacke, T-Shirt und ein Tuch oder Schal ist meist auch dabei. Hier ist Heinz-Rudolf Kunze. 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

0: Antenne Sachsen gleich mit Udo Jürgens.
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3: Mit Ingo Enke, guten Morgen. Julian Nagelsmann tritt als Bundestrainer der deutschen Fußballnationalmannschaft zurück. Das melden Sky und Bild. Der 38-Jährige soll nach der Krisensitzung beim Deutschen Fußballbund gestern in Frankfurt zu dieser Entscheidung gekommen sein. NTV-RTL-Informationen zufolge hatte der Verband Nagelsmann eine Frist bis Montag gesetzt, selbst zurückzutreten. Als wahrscheinlicher Nachfolger gilt Jürgen Klopp. Der 59-Jährige soll seine Bereitschaft signalisiert haben. Das von der Bundesregierung beschlossene Maßnahmenpaket für die Wirtschaft sorgt beim sächsischen Gastgewerbe für Erleichterung. Ein Grund sei der Erhalt der Minijobs, so der DEHOGA.
4: Insbesondere für das Gastgewerbe sei der Fortbestand der Minijob-Regelung essentiell, da Minijobs helfen, Spitzenlasten abzudecken und saisonale Schwankungen zu bewältigen. Außerdem ermöglicht das Modell vielen Menschen einen unkomplizierten Zuverdienst. Auch das Aus der telefonischen Krankschreibung wird vom DEHOGA begrüßt. Dies stärke die Verlässlichkeit in den Dienstplänen, was für das Gastgewerbe immens wichtig sei, hieß es. Anke Wolf, Nachrichtenredaktion.
3: Experten nehmen die 90 Jahre alte Schwimmhalle in Dresden-Klotzsche unter die Lupe. Materialproben aus dem Beton sollen Aufschluss über den Zustand des Beckens geben. Bis Mitte August sollen die Ergebnisse vorliegen. Im schlimmsten Fall bleibt das Bad für immer geschlossen. Auf den Autobahnen dürfte es heute voller werden, denn nicht nur in Sachsen beginnen die Sommerferien, sondern auch in Sachsen-Anhalt, Thüringen, Niedersachsen, Bremen und Schleswig-Holstein. Neben dem Ferienverkehr sorgen über 1000 Dauerbaustellen und Hitzeschäden für Probleme. In Sachsen endet ja heute mit der Zeugnisausgabe das Schuljahr. 530.000 Mädchen und Jungen sind schon ganz gespannt. Die Chemnitzer Uni will auf dem Neumarkt heute Nachmittag mit den Schülern den Start in die Sommerferien feiern. Carsten Koliski aus Chemnitz.
5: Die TU hat ein abwechslungsreiches Programm aus Wissenschaft, Unterhaltung und Mitmachaktionen organisiert. Dabei werden natürlich auch Experimente gezeigt, von knallenden Seifenblasen bis zum brennenden Eis. Abgerundet wird das Programm mit einem KI-Fotolabor, Minigolf und Gewinnspielen.
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6: Heiter bis wolkig, meist trocken, ein böiger Westwind und Höchsttemperaturen zwischen 20 und 23 Grad. Morgen wolkig und trocken bis 24 Grad. Am Sonntag wechseln bewölkt mit Schauern. Kurze Gewitter sind möglich, dazu teils kräftige Böen und ebenfalls bis 24 Grad.
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6: Berufsverkehr auf den Straßen, außerdem gab es einen Unfall auf der S 122, da momentan Vollsperrung in Niederseifersdorf zwischen dem Blitzer und der Autobahnauffahrt im Erzgebirgskreis auf der S 271. Aufräumarbeiten nach einem Steinschlag, das bis um 12 gesperrt die Straße zwischen Pöhler und Rittersgrün. In Chemnitz ist die Feuerwehr im Einsatz auf der Gießerstraße, Höhe Zietenstraße. Auch dort ist gesperrt und geblitzt wird. In Dresden auf der Strehlener Straße stadteinwärts. Zwickau, Schedewitz am Fuchsgraben und B2 bei Bad Düben Richtung Wittenberg im Ortsteil Hammermühle. Mit Stefan Modinos und dankenswerterweise hat mich meine Mutter Gabi heute vor 50 Jahren auf die Welt gebracht. Und jetzt haben wir Gabi wartet im Park von Udo Jürgens.

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8.11 Uhr. Guten Morgen Sachsen auf Antenne Sachsen mit Stefan Bodinus. Heute steht eine 50 auf meiner Geburtstagstorte und immer wenn ich gefragt werde, welcher Jahrgang ich bin, da sage ich mal ganz stolz, 1976, aber Dancing Queen kam ja damals raus und für dieser Single gibt es bald auch eine 50 Jahre Jubiläumsedition zu kaufen.

0: Es ist die Nachricht dieses Freitagmorgens. Fußball-Bundestrainer Julian Nagelsmann tritt zurück. Das melden mehrere Medien. Mehr dazu von Tim Simon.
1: Ja, 4 Tage, um drauf rumzudenken, hat es wohl gebraucht und ein fast 3,5-stündiges Treffen gestern beim DFB. Und na klar, es geht nicht nur quasi um das Ansehen, es geht auch um die Kohle. Sein Jahresgehalt beträgt zwischen 7 und 8 Millionen. Der Vertrag wurde eigentlich erst bis 2028 verlängert. Und ja, wenn man ihn feuern würde, wäre das natürlich ganz schön teuer. Es ist also anzunehmen, dass man sich irgendwie geeinigt hat, da etwas in Anführungszeichen preiswerter rauszukommen. Und die Kohle, die bleibt natürlich auch ein Riesenthema für den DFB. Das frühzeitige Ausscheiden bei der WM, das bringt weniger Geld in die Kassen und eine Verpflichtung von dem, ja, vermutlich, vielleicht, wahrscheinlich Neubundestrainer Jürgen Klopp, die wird auch nicht preiswert. Bei RB verdient der wohl so rund 10 Millionen pro Jahr. Das müsste man wahrscheinlich aufbringen und außerdem wird es sich RB mit Sicherheit auch was kosten lassen, wenn sie denn Jürgen Klopp aus seinem Vertrag vorzeitig entlassen würden.
0: Ja, Geld regiert die Welt. Dankeschön, Tim Simon. Karel Gott jetzt auf Antenne Sachsen, für immer jung.

0: 10 vor halb 9, Antenne Sachsen gleich mit Chris Andrews, Yesterday Man, in 16 Sekunden. Ach nee, sind nur 15. Naja, jetzt sind 16.
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0: Schön, dass Sie uns hören. Antenne Sachsen, gleich die Bay City Rollers mit Bye Bye Baby.
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15: Mit Ingo Enkel, guten Morgen. Julian Nagelsmann tritt als Bundestrainer der deutschen Nationalmannschaft zurück, melden Sky und Bild. Der 59-jährige Jürgen Klopp soll seine Bereitschaft signalisiert haben, das Amt zu übernehmen. Das von der Bundesregierung beschlossene Wirtschaftspaket sorgt im sächsischen Gastgewerbe für Erleichterung. Besonders der Erhalt der Minijobs helfe der Branche, flexibel zu bleiben. Ein immer größerer Teil des monatlichen Einkommens geht für die Miete drauf. In den 40 größten deutschen Städten sind sie in den letzten 10 Jahren um über 50% gestiegen, so der Deutsche Gewerkschaftsbund. Leipziger Rettungskräfte sind gestern zu 2 Todesfällen am Elsterflutbecken und am Kospudener See ausgerückt. Beide Fälle hängen wohl nicht zusammen. Die Kripo

0: Ermittelt. In Sachsen endet heute mit der Zeugnisausgabe das Schuljahr. Falls die Noten für Frust sorgen, hilft die Zeugnishotline des Sächsischen Landesamtes für Schule und Bildung.
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2: Heiter bis wolkig, meist trocken, ein böiger Westwind und Höchsttemperaturen zwischen 20 und 23 Grad. Morgen wolkig und trocken bis 24 Grad. Am Sonntag wechseln bewölkt mit Schauern, kurze Gewitter sind möglich, dazu teils kräftige Böen und ebenfalls bis 24 Grad.
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2: A4 Erfurt Richtung Chemnitz, Straßenschäden Höhe Glauchau Ost. Das wird jetzt repariert, da gibt es mehrfach kurze Sperrungen. Also Höhe Glauchau Ost auf der A4 Erfurt Richtung Chemnitz. Im Landkreis Görlitz ist die S122 gesperrt in Niederseifersdorf zwischen dem Blitzer und der Autobahnauffahrt. Da gab es einen Unfall. Dann Aufräumarbeiten nach einem Steinschlag im Erzgebirgskreis auf der S271, Vollsperrung zwischen Pöhler und Rittersgrün. Die Feuerwehr ist im Einsatz in Chemnitz auf der Gießer Straße. Geblitzt wird in Görlitz auf der Zittauer Straße, in Dresden auf der Heinrich-Zille-Straße und in Zwickau-Schedewitz am Fuchsgraben.
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0: Veronika Fischer auf Antenne Sachsen, gleich Ben Zucker, was für eine geile Zeit, und Albert Hammond, Everything I Want to Do aus den 70ern. Und ja, Julian Nagelsmann, Er muss gehen. Dazu gleich mehr in den Nachrichten um 9 mit Ingo Enke.
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0: mit Ingo Enke. Guten Morgen. Und Abpfiff. Bundestrainer Julian Nagelsmann und der DFB gehen getrennte Wege nach dem blamablen WM aus der deutschen Nationalelf gegen Paraguay. Das melden Sky und Bild. Der 38-jährige Nagelsmann werde in Kürze seinen Rücktritt erklären. Als Nachfolger wird Jürgen Klopp gehandelt. Der 59-Jährige arbeitet zurzeit als Head of Global Soccer bei Red Bull, soll aber eine Ausstiegsklausel haben, falls er Bundestrainer werden kann. Der Raser-Prozess am Amtsgericht Weißwasser gegen Sachsens Kultusminister Konrad Clemens ist mit einem Gutachten fortgesetzt worden. Wäre ein Fußgänger auf die Straße gelaufen, hätte Clemens bei den ermittelten 81 Stundenkilometern einen Zusammenstoß nicht verhindern können, so die Sachverständigen. Knut Michael Kunoth aus der Lausitz.
1: Clemens war mit 81 km/h in einer Tempo-30-Zone an einem Altenheim in Krauschwitz geblitzt worden. Kein Ausrutscher, sein Raser-Register umfasst 10 Eintragungen. Clemens bekam Punkte und büßte auch seinen Führerschein ein. Ende vergangenen Jahres nahm er an einem Verkehrsaufbauseminar teil. Der Prozess wird am kommenden Dienstag fortgesetzt, möglich, dass dann auch das Urteil fällt.
0: Leipziger Rettungskräfte und Polizei sind gestern Nachmittag zu 2 Noteinsätzen gerufen worden. Zunächst zu einer toten Person ans Elsterbecken. Etwas später wurde noch ein Mensch aus dem Kospudener See gezogen. Reanimationsversuche blieben erfolglos. Die beiden Fälle hängen vermutlich nicht zusammen. Portugal hat bei der Fußball-WM das Achtelfinale erreicht. Das Team besiegte Kroatien mit 2:1 und trifft in der nächsten Runde auf Spanien. Die Spanier hatten ihr 16. Finale gegen Österreich vorher mit 3:0 gewonnen. Mehr als 530.000 Schüler in Sachsen bekommen heute ihre Zeugnisse. Danach beginnen die wohlverdienten Sommerferien im Freistaat und viele Familien starten auch gleich in den Urlaub. Der ADAC rechnet spätestens ab dem Mittag mit vollen Autobahnen. Auch in Thüringen und Sachsen-Anhalt geht es jetzt in die Sommerferien.
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3: Heiter bis wolkig, meist trocken, ein böiger Westwind und Höchsttemperaturen zwischen 20 und 23 Grad. Morgen wolkig und trocken bis 24 Grad. Am Sonntag wechseln bewölkt mit Schauern, kurze Gewitter sind möglich, dazu teils kräftige Böen und ebenfalls bis 24 Grad.
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3: A4, Erfurt Richtung Chemnitz, Höhe Glauchau Ost, laufen Reparaturarbeiten, dort werden Straßenschäden beseitigt und es muss mehrfach kurz gesperrt werden. A38, in der Überfahrt auf die A72 Richtung Chemnitz, ein Unfall auf der rechten Spur. Feuerwehreinsatz in Chemnitz auf der Gießerstraße, dann im Landkreis Görlitz ist die S122 gesperrt zwischen dem Blitzer und der Autobahnauffahrt Niederseifersdorf. Im Erzgebirgskreis ist die S271 gesperrt, dort gab es einen Steinschlag und es laufen Aufräumarbeiten zwischen Pöhler und Rittersgrün. Geblitzt wird. In Mokrena auf der B87 in Richtung Leipzig, in Annaberg auf der Robert-Schumann-Straße und in Dresden auf der Strehlener Straße sowie in Görlitz, Zittauer Straße am Wasserwerk.
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10 Minuten nach 9. Guten Morgen, hier ist Antenne Sachsen. Die Regierung will die telefonische Krankschreibung abschaffen. Zukünftig soll man schon ab dem ersten Tag einer Erkrankung einen Attest vom Arzt vorlegen. Dafür gibt's Kritik von allen möglichen Seiten. Friedrich Merz kommt dir schon vor wie Julia Nagelsmann.

9.16 Uhr. Guten Morgen, hier ist Antenne Sachsen mit 70ern, 80ern und den schönsten Schlagern. Albano möchte nochmal heiraten. Der 83-Jährige plant die Hochzeit mit seiner langjährigen Partnerin Loredana. Also die sind seit 26 Jahren zusammen, haben zwei gemeinsame Kinder und jetzt soll daraus eine offizielle Ehe werden. Und hier ist Albano mit seiner Ex-Frau Romina Power.

0: Antenne Sachsen gleich mit Maite Kelly.
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8: Mit Ingo Enke. Guten Morgen. Julian Nagelsmann tritt als Bundestrainer der deutschen Nationalmannschaft zurück, melden Sky und Bild. Der 59-jährige Jürgen Klopp soll seine Bereitschaft signalisiert haben, das Amt zu übernehmen. Das von der Bundesregierung beschlossene Wirtschaftspaket sorgt im sächsischen Gastgewerbe für Erleichterung. Besonders der Erhalt der Minijobs helfe der Branche, flexibel zu bleiben. Ein immer größerer Teil des monatlichen Einkommens geht für die Miete.

0: drauf. In den 40 größten deutschen Städten sind sie in den letzten 10 Jahren um über 50% gestiegen, so der Deutsche Gewerkschaftsbund. Leipziger Rettungskräfte sind gestern zu 2 Todesfällen am Elster-Flutbecken und am Kospudener See ausgerückt. Beide Fälle hängen wohl nicht zusammen. Die Kripo ermittelt. In Sachsen endet heute mit der Zeugnisausgabe das Schuljahr. Falls die Noten für Frust sorgen, hilft die Zeugnishotline des Sächsischen Landesamtes für Schule und Bildung.
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2: Heiter bis wolkig, meist trocken, ein böiger Westwind und Höchsttemperaturen zwischen 20 und 23 Grad. Morgen wolkig und trocken bis 24 Grad. Am Sonntag wechseln bewölkt mit Schauern. Kurze Gewitter sind möglich, dazu teils kräftige Böen und ebenfalls bis 24 Grad.
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2: A4, Erfurt Richtung Chemnitz, Höhe Glauchau Ost, laufen Reparaturarbeiten. Dort werden Straßenschäden beseitigt und es muss mehrfach kurz gesperrt werden. A38, in der Überfahrt auf die A72 Richtung Chemnitz, ein Unfall auf der rechten Spur. Feuerwehreinsatz in Chemnitz auf der Gießerstraße. Dann im Landkreis Görlitz ist die S122 gesperrt zwischen dem Blitzer und der Autobahnauffahrt Niederseifersdorf. Im Erzgebirgskreis ist die S271 gesperrt. Dort gab es einen Steinschlag und es laufen Aufräumarbeiten zwischen Pöhler und Rittersgrün. Geblitzt wird. In Mokrena auf der B87 in Richtung Leipzig, in Annaberg auf der Robert-Schumann-Straße und in Dresden auf der Strehlener Straße sowie in Görlitz Zittauer Straße am Wasserwerk.
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0: Guten Morgen, hier ist Antenne Sachsen. Wichtige Meldung heute Morgen, Bundestrainer Julian Nagelsmann tritt zurück. Das ist das eine. Und jetzt blicken wir nochmal auf das Sportliche. Auch Österreich ist bei der Fußball-WM ausgeschieden. Spanien war eine Nummer zu groß. Der Europameister gewann mit 3:0. Und trotz des Ausscheidens ist die Stimmung im Nachbarland Österreich eine ganz andere als hier bei uns. Jens Umbreit?
1: Danke, Burschen, heißt es in den Medien. Wir sind trotzdem stolz auf euch. Das hat man jetzt in Deutschland nicht unbedingt gelesen, vielleicht mal abgesehen vom Tweet von Bundeskanzler Friedrich Merz, den er ja mittlerweile auch revidiert hat. Und anders als hier bei uns wird es in Österreich auch keine Trainerdiskussion geben. Man wird mit Ralf Rangnick definitiv weitermachen. Denn dank Rangnick und seiner Elf war Österreich nach 72 Jahren wieder in eine K.O.-Phase einer Weltmeisterschaft gekommen. Spanien war gestern besser, das Weiterkommen war nie in Gefahr beim 3:0-Erfolg. Die hatten Ballbesitz, Spielkontrolle, Tempo und mit Lamine Jamal einen 18-Jährigen, der von Spiel zu Spiel stärker wird. Wer Weltmeister werden will, muss an dieser Mannschaft vorbei. Ralf Rangnick in der ARD.
2: Wir sind natürlich enttäuscht, dass die Reise jetzt heute hier zu Ende geht und auch zu Recht traurig und enttäuscht. Insgesamt muss man anerkennen,

0: erkennen, dass wir heute auf einen herausragend guten Gegner getroffen sind.
1: Für die Spanier war es aber auch ein Novum. Es war der erste Sieg in einer K.O.-Runde einer Weltmeisterschaft seit 2010. Und der spanische Nationaltorhüter Unai Simon hat dazu noch einen WM-Rekord aufgestellt. Der 29-Jährige ist nun seit 519 Minuten in Folge ohne Gegentor bei einer Weltmeisterschaft. Spanien neben Mexiko, das Team dieser WM, was noch hinten eine weiße Weste hat.
2: Dankeschön, Jens. Und jetzt geht's um die kleinen Dinge im Leben, die glücklich machen. Und ganz viele Beispiele hören wir jetzt von Volker Lechtenbrink auf Antenne Sachsen.
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0: Vielen Dank fürs Einschalten. Hier ist Antenne Sachsen gleich mit Henry, Valentino und Uschi im Wagen vor mir.
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13: Mit Ingo Enke. Guten Tag. Julian Nagelsmann tritt als Bundestrainer zurück. Das berichten die Bild und jetzt auch RTL Fernsehen. Der 38-Jährige werde noch heute seinen Rücktritt bekannt geben. Nach der Krisensitzung gestern beim DFB soll er zu dieser Entscheidung gekommen sein. Als Nachfolger gehandelt wird Jürgen Klopp. Der 59-Jährige soll eine Ausstiegsklausel bei Red Bull haben. Bei der Fußball-WM steht die Schweiz im Achtelfinale nach dem 2:0 gegen Algerien heute. Vorher waren Portugal und Spanien eine Runde weitergekommen. Über 530.000 Schüler in Sachsen erhalten heute ihre Endjahreszeugnisse. Was man machen kann, wenn man nicht zufrieden ist und welche besonderen Aktionen es heute zum Beispiel in Leipzig gibt, berichtet Stella Stürmer.
14: Sollten die Noten für Frust sorgen, gibt es Hilfe. Das Landesamt für Schule und Bildung hat eine Zeugnishotline eingerichtet. Schüler und Eltern können von 12 bis 17 Uhr anrufen. Alle Kinder müssen heute bei einem Freibadbesuch in Leipzig übrigens nur 1 Euro Eintritt zahlen. Und im Zoo gibt's zur Feier des Tages für alle Kids ein gratis Eis.
13: Ein immer größerer Teil des monatlichen Einkommens geht für Mieten drauf. In den 40 größten deutschen Städten sind sie in den letzten 10 Jahren um über 50% gestiegen, rechnet der Deutsche Gewerkschaftsbund vor. Die Bundesregierung müsse mehr in den sozialen Wohnungsbau investieren und es brauche schärfere Regeln gegen Mietwucher, so der DGB. Gewerbetreibende und Anwohner in Zwickau hatten unhaltbare Zustände auf dem Marienplatz beklagt. Darum führt die Stadt ab morgen dort ein Alkoholverbot ein. Gunnar Tichy aus Zwickau.
15: Es gilt zunächst für einen Monat in der Zeit von 15 bis 23 Uhr, ausgenommen der Sonntag. Die Regelung betrifft auch Marienstraße, Mariengässchen und Domhof. Ausgenommen bleibt die Außengastronomie. Wer sich nicht an die neuen Regeln hält, muss mit Bußgeldern von bis zu 5.000 Euro rechnen.
13: Sächsische Städte und Gemeinden können sich jetzt als Gastgeber für die Landesgartenschau 2032 bewerben. Die letzte Landesgartenschau war in Torgau, die nächste richtet im kommenden Jahr Aue-Bad Schlema aus.
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0: Heiter bis wolkig, meist trocken, ein böiger Westwind und Höchsttemperaturen zwischen 20 und 23 Grad. Morgen wolkig und trocken bis 24 Grad. Am Sonntag wechseln bewölkt mit Schauern. Kurze Gewitter sind möglich, dazu teils kräftige Böen und ebenfalls bis 24 Grad.
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0: Gegenstände auf der A17 Prag Richtung Dresden zwischen Dresden-Südvorstadt und Dresden-Gorbitz. Ein Feuerwehreinsatz in Chemnitz auf der Gießerstraße. Im Erzgebirgskreis ist die S271 gesperrt. wird Aufräumarbeiten nach einem Steinschlag zwischen Pöhler und Rittersgrün. Geblitzt wird auf der A13 Richtung Berlin, kurz vorm Dreieck Spreewald, in Görlitz auf der Zittauer Straße am Wasserwerk, Dresden-Heinrich-Zille-Straße und Kirchberg Richtung Hirschfeld an der Abfahrt Wolfersgrün.
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0: Hallo, gleich Musik aus dem Film Dirty Dancing. Wir hören den Hauptdarsteller, unvergessen Patrick Swayze, She's Like the Wind, und zuvor Henry Valentino im

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0: zum Sommerferienstart in Sachsen auf Antenne Sachsen. Jetzt einer der schönsten Sommertitel, Coco Jumbo von Mr. President. Die Sängerin nannte sich einst T7, hatte ganz kurze blondierte Haare und jetzt als Judith Hildebrand trägt sie lange braune Haare und gibt inzwischen Reitunterricht.
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0: Antenne Sachsen gleich mit den Trucks. With a Girl Like You.
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1: Dann viel Spaß beim Konzert von Max Giesinger.
2: Toll, vielen Dank. Ich freue mich riesig.
1: Jetzt einer seiner besten Titel, Die Reise.
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0: Antenne Sachsen gleich mit Bonnie M.
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1: Mit Ingo Enke. Guten Tag. Julian Nagelsmann tritt als Bundestrainer der deutschen Fußballnationalmannschaft zurück. Das melden Sky und RTL Fernsehen. Der 38-Jährige soll nach der Krisensitzung beim Deutschen Fußballbund gestern in Frankfurt zu dieser Entscheidung gekommen sein. NTV-RTL-Informationen zufolge hatte der Verband Nagelsmann eine Frist bis Montag gesetzt, selbst zurückzutreten. Als wahrscheinlicher Nachfolger gilt Jürgen Klopp. Der 59-Jährige soll seine Bereitschaft signalisiert haben. Das von der Bundesregierung beschlossene Maßnahmenpaket für die Wirtschaft sorgt beim sächsischen Gastgewerbe für Erleichterung. Ein Grund sei der Erhalt der Minijobs, so der DEHOGA.
2: Insbesondere für das Gastgewerbe sei der Fortbestand der Minijob-Regelung essentiell, da Minijobs helfen, Spitzenlasten abzudecken und saisonale Schwankungen zu bewältigen. Außerdem ermöglicht das Modell vielen Menschen einen unkomplizierten Zuverdienst. Auch das Aus der telefonischen Krankschreibung wird vom DEHOGA begrüßt. Dies stärke die Verlässlichkeit in den Dienstplänen, was für das Gastgewerbe immens wichtig sei, hieß es. Anke Wolf, Nachrichtenredaktion.
1: Bei einem Wohnungsbrand auf dem Chemnitzer Sonnenberg sind heute früh eine Frau und ein Mann schwer und zwei Kinder leicht verletzt worden. Um kurz nach 7 war das Feuer in der ersten Etage ausgebrochen. Nach Angaben unseres Reporters sprang eine Mieterin in Panik aus dem Fenster. Ein Mann musste wiederbelebt werden und schwebt in Lebensgefahr. Auf den Autobahnen dürfte es heute voller werden, denn nicht nur in Sachsen beginnen die Sommerferien, sondern auch in Sachsen-Anhalt, Thüringen, Niedersachsen, Bremen und Schleswig-Holstein. Neben dem Ferienverkehr sorgen über 1000 Dauerbaustellen und Hitzeschäden für Probleme. Der Florena und Nivea-Konzern

0: Beiersdorf investiert über 200 Millionen Euro in ein neues Logistikzentrum im Leipziger Norden. Der Bau entsteht direkt neben dem bestehenden Leipziger Werk und soll im Sommer 2027 in Betrieb gehen, meldet die Leipziger Volkszeitung. Bis zu 450 neue Arbeitsplätze sollen entstehen. Das Zentrum bündelt künftig die Warenströme aus allen europäischen Werken für den deutschen und Schweizer Markt.
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2: Heiter bis wolkig, meist trocken, ein böiger Westwind und Höchsttemperaturen zwischen 20 und 23 Grad. Morgen wolkig und trocken bis 24 Grad. Am Sonntag wechseln bewölkt mit Schauern, kurze Gewitter sind möglich, dazu teils kräftige Böen und ebenfalls bis 24 Grad.
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2: Gegenstände auf der A17 Prag Richtung Dresden zwischen Dresden-Südvorstadt und Dresden-Gorbitz. Ein Feuerwehreinsatz in Chemnitz auf der Gießerstraße. Im Erzgebirgskreis ist die S271 gesperrt. Dort Aufräumarbeiten nach einem Steinschlag zwischen Pöhler und Rittersgrün. Geblitzt wird auf der A13 Richtung Berlin kurz vorm Dreieck Spreewald. In Görlitz auf der Zittauer Straße am Wasserwerk. Dresden-Heinrich-Zille-Straße und Kirchberg Richtung Hirschfeld an der Abfahrt Wolfersgrün.

sommerlich leichte Klänge zum Sommerferienstart in Sachsen auf Antenne Sachsen. 70er, 80er und die schönsten Schlager. Jetzt der Pina Colada Song von Rupert Holmes. Über ein Ehepaar, gefangen im Alltag. Er sucht heimlich per Zeitungsannonce ein Abenteuer. Und wer antwortet? Seine eigene Frau.

0: Vielen Dank fürs Einschalten. Hier ist Antenne Sachsen gleich mit Andrea Berg.
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Laura Branigan, sie wurde nur 52 Jahre alt, heute wäre sie 74 geworden. Spanish Alley haben wir gerade gehört, produziert von Jack White, der ging im Oktober letztes Jahr von uns. Heinz-Rudolf Kunze, jetzt auf Antenne Sachsen. 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

0: Antenne Sachsen gleich mit den Flippers.
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9: Mit Ingo Enke. Guten Tag. Der Aufsichtsrat und die Gesellschaftsversammlung des DFB beraten heute über Bundestrainer Julian Nagelsmann. Es soll bei der Videoschalte auch um die Zukunft von Sportdirektor Rudi Völler und Geschäftsführer Andreas Rettig gehen. Wie Bild und RTL Fernsehen berichten, steht Nagelsmann kurz davor, seinen Rücktritt zu erklären. Der Landkreis Bautzen setzt den Rotstift an. Auf rund 40 Buslinien werden Fahrten im Ferien- und Wochenendverkehr gestrichen. Das kündigte heute das Landratsamt an. Mit dem gesparten Geld wird die Geburtsstation in Kamenz bis Jahresende am Leben erhalten. Die Rufbusse entfallen in diesen Zeiten. Außerdem kommt es dann zu Einschränkungen bei den Nebennetz- und Stadtbuslinien. Die kriselnde Autoindustrie will sparen. Gegen den Sparkurs protestieren heute tausende Mercedes-Benz-Beschäftigte nach einem Aufruf der IG Metall. Denn rund 90.000 Mitarbeiter bekommen ihre tarifliche Sonderzahlung nicht diesen Monat, sondern erst nächstes Jahr. Außerdem will Mercedes eine längere Arbeitszeit ohne Lohnausgleich. Zum Ferienstart im Freistaat heben dieses Wochenende 64 Passagiermaschinen von den sächsischen Flughäfen ab. 42 am Airport Leipzig-Halle und 22 am Flughafen Dresden. Gefragt sind Ziele wie Antalya, Mallorca, Kreta, Rhodos, die Kanaren, Varna, Burgas und Bozen. Am Beutenteich in Hartenstein haben Ornithologen heute Vormittag junge Fischadler beringt. Gunnar Tichy berichtet.
10: Die Jungvögel wurden dafür behutsam vom Adler Horst, der sich auf einem Strommast befindet, zur Erde gebracht. Die Aktion fand in Zusammenarbeit mit dem Energieversorger statt. Der Fischadler ist extrem selten in Sachsen. Nur 2 Brutvorkommen gibt es im Landkreis Zwickau. Von der Beringung versprechen sich die Fachleute wertvolle Erkenntnisse über Standorttreue und Zugwege.
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11: Heute gibt es einen Mix aus Sonne und Wolken. Dazu haben wir es derzeit überall trocken. Das bleibt es an den meisten Stellen. Es kann vereinzelt am Nachmittag etwas Regen geben. 20 bis 24 Grad. Morgen ähnlich, 23 Grad die Top-Temperatur. Und erst am Sonntag steigt das Schauer.

0: und Gewitterrisiko. An den Temperaturen ändert sich aber kaum etwas.
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0: A13, Berlin Richtung Dresden, Vorsicht. Zwischen Schwarzheide und Ruhland, hier liegen Gegenstände auf der Fahrbahn. Auf der B169, Elsterwerder Richtung Cottbus, zwischen dem Abzweig nach Domsdorf und Drebkau, hier sind zwei Hunde an der Fahrbahn. Und in Dresden ist die Rosenstraße zwischen der B173 Ammonstraße und Papiermühlengasse nach einem LKW- und Straßenbahnunfall vollgesperrt. Auch kein Durchkommen im Erzgebirgskreis auf der S266 zwischen Kunersdorf und Sehma nach einem Unfall. Die neuesten Blitzer: A4 Chemnitz-Dresden zwischen Chemnitz-Mitte und Glöser. Dann B95 Annaberg-Buchholz oberhalb vom Schwibbogen stadtauswärts und Groß-Erkmannsdorf-Ullersdorfer Straße 30er Zone.

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0: schön, dass Sie bei uns sind. Hier ist Antenne Sachsen, gleich mit Musik aus den 70ern von Susi Quattro.
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0: 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Jetzt ein 80er-Jahre-Titel von Herbert Grönemeyer. Kraftvoll, schnell, aber ursprünglich war es als Ballade geplant.
1: Bis wir dann anfingen und zu überlegen, dass wir am Anfang so eine akustische Gitarre nehmen, so wie damals George Michael, Faith hieß die Nummer. Tak, tak, tak. Und da haben wir gesagt, komm, wir nehmen mal eine Gitarre und hacken da mal drauf rum. Und so ist dann die Nummer schneller geworden.
0: Und hier ist die Nummer auf Antenne Sachsen. Was soll das?

0: Antenne Sachsen gleich mit Racy und Some Girls.
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9: Mit Lutz Escher. Jetzt ist es offiziell. Julian Nagelsmann ist nicht mehr Bundestrainer. Der DFB hat die Trennung am Mittag bestätigt. Sportreporter Jens Umbreit.
10: Nagelsmann hat selbst um die Auflösung seines Vertrages gebeten. Nach der gestrigen Krisensitzung, eine Millionenabfindung ist ihm sicher. Nach dem frühen WM-Aus am Montag gegen Paraguay war der 38-Jährige nicht mehr zu halten und wollte einem Neuanfang auch nicht im Wege stehen. Jetzt soll Jürgen Klopp kommen. Erste Gespräche mit ihm laufen. Am 24. September steigt das erste Länderspiel nach der WM in Amsterdam gegen die Niederlande.
9: Die Reformpläne der Bundesregierung haben gestern schon für viel Unmut gesorgt und auch heute reißen die Diskussionen nicht ab. Auch deswegen, weil immer mehr Widersprüche bei den Verschärfungen in Sachen Krankschreibungen auftreten. Uli Reitinger berichtet.
11: Die Pläne sind noch nicht wirklich ausgegoren, denn Kanzler Merz sagt, Erkrankte müssen nicht am ersten Tag in die Arztpraxis, sie müssen nur vom ersten Tag an eine Arbeitsunfähigkeitsbescheinigung haben. Aber wie soll das gehen, wenn die telefonische Krankschreibung nicht mehr erlaubt ist?
9: Bei einem Wohnungsbrand in Chemnitz sind eine Frau und ein Mann schwer sowie 2 Kinder leicht verletzt worden. Das Feuer war am Morgen aus noch unbekannter Ursache in der ersten Etage eines Mehrfamilienhauses im Stadtteil Sonnenberg ausgebrochen. Binnen 20 Minuten waren die Flammen gelöscht. Nach Angaben unseres Reporters war eine Mieterin in Panik aus dem Fenster gesprungen. Ein Mann musste wiederbelebt werden und schwebt in Lebensgefahr. Das Haus ist nach Angaben der Feuerwehr vorerst nicht bewohnbar. Aufatmen im Leipziger Zoo. Der Stadtrat hat den Weg freigemacht für weitere Millionenzuschüsse. Frank Selig weiß, warum und wofür.
12: Ja, ein neuer Zuschuss ist nötig, weil die Kosten für aktuelle und anstehende Großprojekte stark gestiegen sind. Unter anderem wegen explodierender Baupreise und Verzögerungen durch die Corona-Pandemie. Die neuen Bereiche Feuerland, Terrarium und Inselwelten kosten demnach mittlerweile rund 100 Millionen Euro. Also knapp 28 mehr als bisher veranschlagt. Rund 20 Millionen davon stemmt der Zoo aber selbst. Die Stadt gibt nun noch etwa 8 Millionen Euro obendrauf dazu.
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13: So, heute bis zum Abend einige Wolken im Wechsel mit Sonnenschein. Vereinzelt können aber auch Schauer mal durchziehen. An den meisten Stellen bleibt es trocken, 20 bis 24 Grad. Ein frischer Wind dazu. Nachts dann aber kaum noch Wolken, 13 bis 8 Grad die Tiefstwerte. Morgen ähnlich, eine Mischung aus Sonne und Wolken. Am Nachmittag kann es etwas regnen, bis zu 23 Grad. Häufiger werden die Schauer und Gewitter dann ab Sonntag.
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13: A13, Berlin Richtung Dresden, Vorsicht, zwischen Schwarzheide und Ruhland, hier liegen Gegenstände auf der Fahrbahn. Auf der B169, Elsterwerda Richtung Cottbus, zwischen dem Abzweig nach Domsdorf und

0: Treptow. Hier sind zwei Hunde an der Fahrbahn. Und in Dresden ist die Rosenstraße zwischen der B173 Ammonstraße und Papiermühlengasse nach einem LKW- und Straßenbahnunfall vollgesperrt. Auch kein Durchkommen im Erzgebirgskreis auf der S266 zwischen Kunersdorf und Sehma nach einem Unfall. Die neuesten Blitzer: A4 Chemnitz-Dresden zwischen Chemnitz-Mitte und Glöser, dann B95 Annaberg-Buchholz oberhalb vom Schwibbogen stadtauswärts und Groß-Erkmannsdorf, Ullersdorfer Straße, 30er Zone.
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0: Sie hören den Sender mit 70ern, 80ern und den schönsten Schlagern. Hier ist Antenne Sachsen. Ich war neulich zu einer Silberhochzeit eingeladen, also 25 Jahre. Muss man erstmal schaffen. Ja, ich werde es wahrscheinlich nicht schaffen, aber das ist eine andere Geschichte. Da gab es eine große Kaffeetafel im Garten. Irgendwo stand ein E-Piano rum und da hat sich ein Gast dran gesetzt und bekannte Schlagermelodien gespielt. Das hat allen gefallen. Ja, auch diese Melodie hat er hier angestimmt. Ja, ich sag mal so, was gut ist, das wird auch 2026 noch gespielt. Ich war noch niemals in New York. Hier ist Udo Jürgens.
1: Und nach dem Abendessen sagte er, lass mich noch eben Zigaretten holen gehen.

0: Antenne Sachsen, gleich mit Helene Fischer.
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heute der letzte Schultag in Sachsen. Nun geht's in die Sommerferien. Und Antenne Sachsen hat jetzt zwei Sommertitel im Programm. The Boys of Summer von Don Henley und Auf der Wiese von meiner Veronika Fischer. Das heißt meine, also sie gehört nicht mir, niemand gehört irgendjemandem. Aber sie hat mich mein Leben lang begleitet, nun inzwischen auch schon 50 Jahre lang. Und ja, ich habe sie in mein Herz geschlossen. Sie war meine Lieblingssängerin bei Lacomis Geschichtenliedern. Und jetzt eben ihr Klassiker aus den 70ern, komponiert vom unvergessenen Franz Bartsch.

0: Antenne Sachsen gleich mit Marianne Rosenberg.
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16: Mit Lutz Escher. Der Deutsche Fußballbund hat bestätigt, dass er sich von Bundestrainer Julian Nagelsmann trennt. Man werde jetzt Verhandlungen mit Jürgen Klopp führen, heißt es in einer Mitteilung. Der 59-Jährige ist grundsätzlich dazu bereit, das Amt des Bundestrainers zu übernehmen. Klopp soll eine Ausstiegsklausel bei Red Bull haben, wo er momentan als Leiter des weltweiten Fußballbereichs unter Vertrag steht. Nach heftiger Kritik an den verschärften Regeln für Krankschreibungen hat Vizekanzler Lars Klingbeil für vernünftige Lösungen geworben. Er verwies auf Gesundheitsministerin Nina Wacken, die schon gesagt habe, dass man das Ganze so hinbekommen müsse, dass niemand, der krank sei, dann wirklich zum Arzt gehen müsse. Die Spitzen der schwarz-roten Koalition hatten vereinbart, die telefonische Krankschreibung abzuschaffen. Zudem muss künftig bereits am ersten Krankheitstag eine Arbeitsunfähigkeitsbescheinigung vorgelegt werden. Zu 2 Todesfällen im Leipziger Elsterbecken und am Kospudener See hat die Polizei weitere Details bekannt gegeben. Bei der Tragödie am Kospudener See handelt es sich demnach vermutlich um einen Badeunfall. Gestern Nachmittag war ein junger Mann aus dem Wasser gezogen worden. Der 21-Jährige starb trotz Reanimationsversuchen. Von dem Fall am Elsterbecken ist weniger bekannt. Rettungskräfte hatten dort eine Leiche aus dem Wasser geborgen. Um wen es sich handelt, ist noch unklar. Bei beiden Fällen gäbe es bisher aber keine Hinweise auf eine Straftat. Schon wieder müssen Pendler auf der B95 zwischen Chemnitz und

0: Annaberg Buchholz eine Umleitung in Kauf nehmen. Ab Montag ist die Straße in Ehrenfriedersdorf dicht. Sigrid Rehag vom Landesstraßenbauamt.
1: In dem Bereich wird auf einem 80 Meter langen Abschnitt der Asphalt erneuert. Außerdem werden ein Regenwasserkanal und ein Stromkabel verlegt, sowie eine Absperrarmatur für eine Gasleitung eingebaut. Die Arbeiten sollen Mitte August, also mit dem Ende der Sommerferien, abgeschlossen sein, um den Schülerverkehr danach wieder zu gewährleisten. Die Umleitung wird über Jahnsdorf verlaufen.
0: Erst am Dienstag war bei Chemnitz die monatelange Sperrung der B95 am Hartauer Berg aufgehoben worden.
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3: So, heute bis zum Abend einige Wolken im Wechsel mit Sonnenschein. Vereinzelt können aber auch Schauer mal durchziehen. An den meisten Stellen bleibt es trocken, 20 bis 24 Grad. Ein frischer Wind dazu. Nachts dann aber kaum noch Wolken, 13 bis 8 Grad die Tiefstwerte. Morgen ähnlich, eine Mischung aus Sonne und Wolken. Am Nachmittag kann es etwas regnen, bis zu 23 Grad. Häufiger werden die Schauer und Gewitter dann ab Sonntag.
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3: A13, Berlin Richtung Dresden, Vorsicht, zwischen Schwarzheide und Ruhland, hier liegen Gegenstände auf der Fahrbahn. Auf der B169, Elsterwerda Richtung Cottbus, zwischen dem Abzweig nach Domsdorf und Drebgau, hier sind zwei Hunde an der Fahrbahn. Und in Dresden ist die Rosenstraße zwischen der B173 Ammonstraße und Papiermühlengasse nach einem LKW- und Straßenbahnunfall voll gesperrt. Auch kein Durchkommen im Erzgebirgskreis auf der S266 zwischen Kunersdorf und Sehma nach einem Unfall. Die neuesten Blitzer, A4 Chemnitz-Dresden zwischen Chemnitz-Mitte und Glöser, dann B95 Annaberg-Buchholz oberhalb vom Schwibbogen stadtauswärts und Groß-Erkmannsdorf, Ullersdorfer Straße, 30er Zone.
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Euronets auf Antenne Sachsen. 70er, 80er und die schönsten Schlager. Wir hören gleich Kerstin Ott und jetzt ein berühmter Tastenspieler, der heute 66 Jahre alt wird, Vince Clark. Angefangen hat er bei Depeche Mode, dann saß er am Keyboard bei Yazoo und dann ging es zu Erasure. Da ist er bis heute. Neben Andy Bell, der jetzt hier singt. Blues Savannah, Erasure mit Vince Clark am Keyboard. Alles Gute zum 66.

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Die Beach Boys mit Musik aus dem Film Cocktail mit Tom Cruise in der Hauptrolle und er feiert heute seinen 64. Geburtstag. Antenne Sachsen mit 70ern, 80ern und den schönsten Schlagern, gleich um ABBA. Und jetzt ein Sänger, der hat im Mai seinen 80. gefeiert, Udo Lindenberg.

0: Antenne Sachsen gleich mit Bachmann-Turner Overdrive. You ain't seen nothing yet. Aus den 70ern.
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13: Mit Lutz Escher. Julian Nagelsmann ist nicht länger Trainer der Fußballnationalmannschaft. Wenige Tage nach dem WM-Aus gegen Paraguay gehen er und der DFB getrennte Wege. Sein Nachfolger soll Jürgen Klopp werden. Thomas Thunfeld berichtet.
14: Vor allem Völler und Nagelsmann standen sich sehr nah. Der Sportdirektor hatte sich sogar noch nach der blamablen Niederlage gegen Paraguay hinter den Bundestrainer gestellt. Vielleicht heißen die neuen Hoffnungsträger Jürgen Klopp und Bastian Schweinsteiger. Beide können sich vorstellen, eine Rolle zu spielen, wenn es darum geht, die Ruinen des deutschen Fußballs wegzuräumen und was Neues aufzubauen.
13: Das Gesundheitsamt Mittelsachsen hat jetzt auch mal wilde Badestellen überprüft. Das Ergebnis: Die Wasserqualität ist überall gut. Mehr von Janis Müller.
15: Unter anderem wurden Teiche in Großhartmannsdorf, im Sonnenlandpark Lichtenau und in Gersdorf überprüft, aber auch das Naturbad Niederwieser, der Steinbruch Markersdorf und die Talsperre Kriebstein sind sauber. Sowohl die Sichttiefen als auch die mikrobiologischen Werte sind in Ordnung, sodass man dort auf eigene Gefahr baden kann.
13: Die Gutachter weisen allerdings darauf hin, dass keine permanente Prüfung stattfindet und die Werte sich auch kurzfristig ändern können. Am Beutenteich in Hartenstein im Landkreis Zwickau haben Ornithologen heute Vormittag junge Fischadler beringt. Die Vögel sind extrem selten in Sachsen. Gunnar Tichy berichtet.
16: Die Jungvögel wurden dafür behutsam vom Adlerhorst, der sich auf einem Strommast befindet, zur Erde gebracht. Die Aktion fand in Zusammenarbeit mit dem Energieversorger statt. Von der Beringung versprechen sich die Fachleute wertvolle Erkenntnisse über Standorttreue und Zugwege.
13: 5 Jahre nach dem EU-weiten Verbot von Einwegplastikbesteck zieht die Deutsche Umwelthilfe Bilanz. Plastikgabeln, Strohhalme und Co. würden im Internet noch immer auf diversen Webseiten verkauft, obwohl sie seit Jahren verboten sind. Eine Sprecherin nennt das ein politisches Armutszeugnis und fordert, dass der Staat hart gegen die entsprechenden Online-Händler vorgeht.
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18: Es ist wolkig, zeitweise heiter und weitgehend trocken mit mäßig bis böigem Wind. Auf dem Fichtelberg gibt's einzelne stürmische Böen. Auch heute Abend und in der Nacht meist gering bewölkt und trocken bei 13 bis 8 Grad. Samstag stark bewölkt mit ein bisschen Regen, 18 bis 21 Grad. Und Sonntag wechselnd bewölkt und Schauer, 21 bis 24 Grad.
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18: Es ist wolkig, zeitweise heiter und weitgehend trocken mit mäßig bis böigem Wind. Auf dem Fichtelberg gibt's einzelne stürmische Böen. Auch heute Abend und in der Nacht meist gering bewölkt und trocken bei 13 bis 8.

0: Grad. Samstag stark bewölkt mit ein bisschen Regen, 18 bis 21 Grad. Und Sonntag wechselnd bewölkt und Schauer, 21 bis 24 Grad. A4 Dresden Richtung Chemnitz, zwischen Chemnitz-Glößer und Chemnitz-Mitte 2 Kilometer stockend. A9 Nürnberg Richtung Berlin, zwischen Leipzig-West-Merseburg und Schkeuditzer Kreuz 4 Kilometer Stau. Die A13 Berlin Richtung Dresden, zwischen Kahla und Bronco 1 Kilometer Stau. Und A38 Leipzig Richtung Halle, zwischen Leuna und Merseburg Nord 2 Kilometer Stau. Es blitzt B96, Ortsausgang Oderwitz Richtung Eibau an der Bushaltestelle. Dresden die Pillnitzer Landstraße, Höhe Schloss Stadt auswärts. Und Leipzig die Liebigstraße in der 20er Zone statt einwärts.
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Antenne Sachsen, ich bin Stefan Bodinus und fast auf die Minute genau, vor 50 Jahren, mein erster Schrei im katholischen Krankenhaus St. Josef Stift in Dresden. Es war ein besonders heißer Tag. Mein Vater kam wegen irgendwas zu spät ins Krankenhaus und da gab es den ersten großen Ehekrach. Ja, so ist das im Leben. Ich danke auf jeden Fall meinen Eltern, dass sie mir das Leben geschenkt haben. Und hier ist eine Gruppe, die mich mein Leben lang musikalisch begleitet hat, aus meinem Geburtsjahr 76. Der Titel Lebenszeit von den Pudis, gesungen von Quaster und Maschine.

0: Antenne Sachsen gleich mit Vanessa Mai.
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1: Das Konzert ist morgen in Dresden im Ostradom. Das ist direkt neben dem Messegelände. Und was verbindet Sie damit mit BAP?
2: Naja, ich bin mit BAP groß geworden. Ich komme aus der Kölner Gegend, also aus dem Bergischen Land.
1: Ja.
2: Und ich habe eins der ersten BAP-Konzerte, die es überhaupt gab, damals in Wipperfürth. Das ist so ein kleiner Ort im Bergischen Land, in der

0: Mehrzweckhalle damals gesucht. Das muss so, das war die von drinnen nach Russe Tour. 82 oder so. Und seitdem bin ich eigentlich bestehender BAP-Fan. Auch als ich vor 30 Jahren hierher gezogen bin nach Sachsen. Ich bin wahrscheinlich der einzige BAP-Fan hier. Aber ja, begleitet mich mein Leben lang.
1: Ja, da werden Sie auch alle kölschen Texte verstehen und werden viel Freude haben, Peter, beim Konzert in Dresden von BAP. Morgen Abend.
0: Oh, ihr macht mir echt den Tag. Zum schönsten Tag der letzten Monate.
1: Klasse. Schön, freut uns.
0: Vielen, vielen Dank.
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0: Antenne Sachsen gleich mit Nino D'Angelo.
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10: Mit Lutz Escher. Julian Nagelsmann ist nicht länger Trainer der Fußballnationalmannschaft. Der DFB hat die Trennung am Mittag bestätigt. Sportreporter Jens Umbreit.
11: Nagelsmann hat selbst um die Auflösung seines Vertrages gebeten. Nach der gestrigen Krisensitzung, eine Millionenabfindung ist ihm sicher. Nach dem frühen WM-Aus am Montag gegen Paraguay war der 38-Jährige nicht mehr zu halten und wollte einem Neuanfang auch nicht im Wege stehen. Jetzt soll Jürgen Klopp kommen. Erste Gespräche mit ihm laufen. Am 24. September steigt das erste Länderspiel nach der WM in Amsterdam gegen die Niederlande.
10: Die Reformpläne der Bundesregierung haben gestern schon für viel Unmut gesorgt und auch heute reißen die Diskussionen nicht ab. Auch deswegen, weil immer mehr Widersprüche bei den Verschärfungen in Sachen Krankschreibungen auftreten. Uli Reitinger berichtet.
12: Die Pläne sind noch nicht wirklich ausgegoren, denn Kanzler Merz sagt, Erkrankte müssen nicht am ersten Tag in die Arztpraxis, sie müssen nur vom ersten Tag an eine Arbeitsunfähigkeitsbescheinigung haben. Aber wie soll das gehen, wenn die telefonische Krankschreibung nicht mehr erlaubt ist?
10: Die Dresdner Staatsanwaltschaft hat ihre Ermittlungen zum Einsturz der Carola-Brücke eingestellt. Es gebe keine Anhaltspunkte für ein strafrechtliches Handeln, so ein Sprecher. Das gelte insbesondere im Hinblick auf den Tatbestand der Baugefährdung. Die Anzeigen gegen Baubürgermeister Stefan Kühn und Oberbürgermeister Dirk Hilbert wurden fallen gelassen. Bei einem Wohnungsbrand in Chemnitz sind eine Frau und ein Mann schwer sowie zwei Kinder leicht verletzt worden. Das Feuer war am Morgen aus noch ungeklärter Ursache in der ersten Etage eines Mehrfamilienhauses im Stadtteil Sonnenberg ausgebrochen. Binnen 20 Minuten waren die Flammen gelöscht. Nach Angaben unseres Reporters war eine Mieterin in Panik aus dem Fenster gesprungen. Ein Mann musste wiederbelebt werden und schwebt in Lebensgefahr. Das Haus ist nach Angaben der Feuerwehr vorerst nicht bewohnbar. Die Trockenheit der letzten Wochen hat die Pegelstände der Flüsse in Sachsen stark sinken lassen. Daran konnten auch zwischenzeitliche Regenfälle und Gewitter nichts ändern. Viele Flüsse führen Niedrigwasser. Der Landkreis Nordsachsen hat deshalb jetzt das Abpumpen von Wasser aus Flüssen und Bächen, beispielsweise für den Garten, verboten. Die unkontrollierte Wasserentnahme bedrohe die Tier- und Pflanzenwelt und gefährde auch die natürliche Selbstreinigung der Gewässer.
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13: Es ist wolkig, zeitweise heiter und weitgehend trocken mit mäßig bis böigem Wind. Auf dem Fichtelberg gibt's einzelne stürmische Böen.

0: Auch heute Abend und in der Nacht meist gering bewölkt und trocken bei 13 bis 8 Grad. Samstag stark bewölkt mit ein bisschen Regen, 18 bis 21 Grad. Und Sonntag wechselnd bewölkt und Schauer, 21 bis 24 Grad.
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0: A4 Chemnitz Richtung Dresden zwischen Siebenlehn und Wilsdruff 6 Kilometer stockend. Dresden Richtung Chemnitz zwischen Chemnitz-Glößer und Chemnitz-Mitte 2 Kilometer stockend. Und die A14 Halle Richtung Dresden zwischen Leipzig-Nordost und Kleinpösner 4 Kilometer stockend. Es blitzt B96 Ortsausgang Oderwitz Richtung Eibau an der Bushaltestelle. In Dresden-Pillnitzer Landstraße Höhe Schloss stadtauswärts und Leipzig die Liebigstraße in der 20er-Zone stadteinwärts.
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0: 70er, 80er und die schönsten Schlager auf Antenne Sachsen. Jetzt ein Klassiker von Alphaville, passt musikalisch immer, auch textlich, selbst wenn Sie vielleicht kein Englisch verstehen.
1: Der hat halt auf unheimlich viele Lebenssituationen eine Antwort. Ob es jetzt irgendwie eine Hochzeit oder ein Begräbnis oder ein Geburtstag oder sonst irgendwas ist. Der Song wird überall gespielt, auf allen möglichen gesellschaftlichen Anlässen.
0: Natürlich wird er auch von Antenne Sachsen gespielt. Alphaville mit Forever Young. Wir hörten gerade den Sänger Marian Gold sprechen und jetzt singt er.

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1: Antenne Sachsen, gleich mit Musik aus den 70ern von Harpo.
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Mary Had, One Night in Bangkok aus dem Musical Chess, geschrieben von Björn und Benny von ABBA. Sie sind bei Antenne Sachsen. 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Jetzt Heinz-Rudolf Kunze. Und er ist am 9. Oktober in Leipzig im Haus Auensee, am 18. Oktober im Dresdner Kulturpalast und am 1. November in der Sparkassenarena Zwickau. 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

0: Antenne Sachsen gleich mit Billy Swan, I Can Help aus den 70ern.
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14: Mit Lutz Escher. Nach zwei großen Turnieren ohne den erhofften Erfolg ist Julian Nagelsmann nicht mehr Trainer der deutschen Fußballnationalmannschaft. Der 38-Jährige macht nach dem frühen WM-Aus gegen Paraguay Platz für frischen Wind. Den könnte Trainerikone Jürgen Klopp bringen. Thomas Thonfeld mit den Details.
15: Der DFB kündigte an, dass man jetzt mit dem Star-Trainer verhandeln werde. Grundsätzlich habe Klopp bereits erklärt, dass er bereit sei, den Job als Bundestrainer zu übernehmen. Dafür muss er allerdings aus seinem Job als Head of Global Soccer bei Red Bull raus, wo er noch bis 2029 unter Vertrag steht.
14: Sachsens Regierung hat den Entwurf für den neuen Doppelhaushalt vorgelegt. Der Etat umfasst rund 53,5 Milliarden Euro und ist damit so groß wie noch nie. Für das Jahr 2027 sind Ausgaben von 26 Milliarden Euro geplant. Im Jahr darauf sollen es 27 Milliarden Euro sein. Um den Haushalt zu finanzieren, will die Regierung auch Schulden aufnehmen. Man versuche, einen Spagat hinzubekommen zwischen dem, was für das Land wichtig ist, und der notwendigen Konsolidierung, sagt Finanzminister Christian Piwarz. Schon wieder müssen Pendler auf der B95 zwischen Chemnitz und Annaberg-Buchholz eine Umleitung in Kauf nehmen. Ab Montag ist die Straße in Ehrenfriedersdorf dicht. Sigrid Rehag vom Landesstraßenbauamt.
16: In dem Bereich wird auf einem 80 Meter langen Abschnitt der Asphalt erneuert. Außerdem werden ein Regenwasserkanal und ein Stromkabel verlegt, sowie eine Absperrarmatur für eine Gasleitung eingebaut. Die Arbeiten sollen Mitte August, also mit dem Ende der Sommerferien, abgeschlossen sein, um den Schülerverkehr danach wieder zu gewährleisten. Die Umleitung wird über Jahnsdorf verlaufen.
14: Erst am Dienstag war bei Chemnitz die monatelange Sperrung der B95 am Hartauer Berg aufgehoben worden. Verbraucherschützer warnen vor falschen Mails des Bundeskriminalamtes. Den Empfängern werden darin schwere Straftaten im Internet vorgeworfen, die diese aber nicht begangen haben. Die Nachrichten sind oft von einem angeblichen Oberstabsfeldwebel gezeichnet und enthalten täuschend echt wirkende Dateianhänge mit BKA-Briefkopf. Die Betrüger versuchen so an persönliche Daten zu gelangen. Unter anderem verlangen sie eine Kopie des Reisepasses.
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17: Es ist wolkig, zeitweise heiter und weitgehend trocken mit mäßig bis böigem Wind. Auf dem Fichtelberg gibt's einzelne stürmische Böen. Auch heute Abend und in der Nacht meist gering bewölkt und trocken bei 13 bis 8 Grad. Samstag stark bewölkt mit ein bisschen Regen, 18 bis 21 Grad. Und

0: Sonntag wechselnd bewölkt und Schauer, 21 bis 24 Grad.
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0: A4 Chemnitz Richtung Dresden, zwischen Berbersdorf und Wilsdruf 13 Kilometer Stau, hier mit einer halben Stunde mehr rechnen. A14 Dresden Richtung Leipzig, zwischen Döbeln Ost und Döbeln Nord, Reifenteile auf der Fahrbahn. Und die A72 Zwickau Richtung Chemnitz, zwischen Stolberg Nord und Kreuz Chemnitz 3 Kilometer stockend.
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Jetzt einer der besten Titel der Beatles. Here Comes the Sun, gesungen und komponiert von George Harrison. Er spielt hier auch die Gitarre.

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0: Antenne Sachsen gleich mit Matthias Reim.
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0: Antenne Sachsen jetzt mit Peter Schilling. Anfangs hatte er noch seine Ruhe, weil er noch unbekannt war.
1: Das erste Album habe ich geschrieben in der vollkommenen Ruhe. Es hat sich keiner dafür interessiert, was ich mache. Man sieht auch, dass alle meine Händchen singen können.
0: Plötzlich der große Erfolg mit Major Tom und Die Wüste lebt. Und dann, ja, der große Druck auf einmal, als er im Studio loslegen wollte fürs zweite Album.
1: Ich habe gezittert. Meine Hände haben gezittert, weil ich wusste, die halbe Welt guckt mir jetzt zu und will wissen, was macht der jetzt. Ne?
0: Ja, und etwas Bleibendes abgeliefert, noch immer sehr beliebt bei Ihnen, deswegen spielen wir es auch. Hier ist Terra Titanic von Peter Schilling.

0: Antenne Sachsen, gleich die Schlager der Woche mit Bodo Heinze.
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2: 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Helene Fischer, heute Nacht. 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
3: Mit Lutz Escher. In den ersten 6 Monaten des Jahres haben deutlich weniger Menschen bei uns einen Asylantrag gestellt als im Vorjahreszeitraum. Laut Bundesinnenministerium beantragten knapp 40.000 Menschen erstmals Schutz in Deutschland. Zum Vergleich, im ersten Halbjahr des vergangenen Jahres waren es mehr als 61.000. Und 2024 waren es im selben Zeitraum über 120.000. Die Dresdner Staatsanwaltschaft hat ihre Ermittlungen zum Einsturz der Carola-Brücke eingestellt. Es gebe keine Anhaltspunkte für strafrechtlich relevantes Handeln, so ein Sprecher. Das gelte insbesondere im Hinblick auf den Tatbestand der Baugefährdung. Die Anzeigen gegen Baubürgermeister Stefan Kühn und Oberbürgermeister Dirk Hilbert wurden fallen gelassen. Die Ära Julian Nagelsmann als Fußball-Bundestrainer ist Geschichte. Der 38-Jährige gab am Mittag, wenige Tage nach dem Aus bei der WM, seinen Rücktritt bekannt. Laut DFB ist der Vertrag bereits aufgelöst worden. Nagelsmann erklärte, die Mannschaft habe nach so einer herben Enttäuschung einen unbelasteten Neuanfang verdient. Nachfolger könnte Jürgen Klopp werden. Der DFB kündigte bereits Gespräche mit ihm an. Aufatmen im Leipziger Zoo. Der Stadtrat hat den Weg freigemacht für weitere Millionenzuschüsse. Frank Selig weiß, warum und wofür.
4: Ja, ein neuer Zuschuss ist nötig, weil die Kosten für aktuelle und anstehende Großprojekte stark gestiegen sind. Unter anderem wegen explodierender Baupreise und Verzögerungen durch die Corona-Pandemie. Die neuen Bereiche Feuerland, Terrarium und Inselwelten kosten demnach mittlerweile rund 100 Millionen Euro. Also knapp 28 mehr als bisher veranschlagt. Rund 20 Millionen davon stemmt der Zoo aber selbst. Die Stadt gibt nun noch etwa 8 Millionen Euro obendrauf dazu.
3: Am Beutenteich in Hartenstein im Landkreis Zwickau haben Ornithologen heute Vormittag junge Fischadler beringt. Die Vögel sind extrem selten in Sachsen. Gunnar Tichy berichtet.
5: Die Jungvögel wurden dafür behutsam vom Adlerhorst, der sich auf einem Strommast befindet, zur Erde gebracht. Die Aktion fand in Zusammenarbeit mit dem Energieversorger statt. Von der Beringung versprechen sich die Fachleute wertvolle Erkenntnisse über Standorttreue und Zugwege.
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6: Es ist wolkig, zeitweise heiter und weitgehend trocken mit mäßig bis böigem Wind. Auf dem Fichtelberg gibt's einzelne stürmische Böen. Auch heute Abend und in der Nacht meist gering bewölkt und trocken bei 13 bis 8 Grad. Samstag stark bewölkt mit ein bisschen Regen, 18 bis 21 Grad. Und Sonntag wechselnd bewölkt und Schauer, 21 bis 24 Grad.
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6: A4 Chemnitz Richtung Dresden, zwischen Berbersdorf und Wilsdruff 12 Kilometer Stau. Und die A14 Leipzig Richtung Dresden, zwischen Nossen-Ost und dem Dreieck Nossen 1 Kilometer Stau. Es blitzt Dresden-Tennichtstraße Richtung Grundstraße, hier in der Tempo-30-Zone. Und die A14 Leipzig Richtung Halle, kurz hinter der Abfahrt Leipzig-Ost.
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2: Hallo liebe Schlagergemeinde, es startet eine neue Ausgabe der Schlager der Woche. Vielen Dank an alle, die abgestimmt haben. Ihre Votings haben in unserer Wertung wieder einiges bewegt. Allerdings nicht auf Platz 10. Dort unverändert Ilka Grunewold und Wenn ich träum.
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weiterhin auf der 10 Ilka Grunewald und Wenn ich träum. Der nächste Künstler erzählt in seinem neuen Song über Erinnerungen, die erste Liebe und die besonderen Momente, die uns ein Leben lang begleiten. In den Schlagern der Woche ist er neu eingestiegen auf Platz 9. Leonard, ein letzter Blick zurück.

0: Sie konnte sich noch einmal um einen Platz verbessern. Heute die 8. Francine Jordi mit ihrem Mutmacher-Song. Allerdings ist sie auch schon zum 8. Mal dabei und wird somit die Schlager der Woche verlassen.
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0: Zeitreise.
1: Wir landen heute im Jahr 1981. Die erste Notierung in den Charts gab es am 19. Januar. Der Titel war dann 19 Wochen platziert, davon 5 Wochen in den Top 10. Die höchste Notierung war Platz 5. Paola, der Teufel und der junge Mann.

Unser Zeitreisetitel, der Teufel und der junge Mann mit Paola. Ihre ersten Auftritte hatte die Schweizer Sängerin bereits im Alter von 14 Jahren. Ihren größten Erfolg feierte sie 1978 mit der deutschen Version des Klassikers Blue Bayou. Nachdem es in den letzten Jahren deutlich ruhiger um Paola geworden ist, konnte man sie im vergangenen Jahr noch einmal beim Eurovision Song Contest im Rahmenprogramm mit ihrem Titel Cinema erleben, sehr zur Freude ihrer langjährigen Fans. Und damit zurück zu unserer Hörerhitparade. Die nächste Interpretin ist heute zum 7. Mal in unserer Wertung. Einmal kann man sie somit noch wieder wählen.

Sie hören Antenne Sachsen mit den Schlagern der Woche auf Platz 6, unser zweiter Neueinstieg, Mitch Keller. Das sind keine Tränen. Und ob er sich nächste Woche vielleicht in Richtung Spitzengruppe bewegt, das entscheiden Sie mit Ihrer Stimme auf Antenne Sachsen. Und mit etwas Glück gibt es noch einen tollen Gewinn obendrauf, eine JBL Bluetooth Box. Der nächste Interpret ist zum zweiten Mal dabei und konnte sich im Vergleich zu seiner ersten Teilnahme um 2 Plätze verbessern. In dieser Ausgabe sichert er sich Platz 5. Olaf Berger, alles oder dich.

0: Uta Bresan ist mit ihrem Titel voller Hoffnung und Zuversicht, die Liebe hat dich auserwählt, heute unser höchster Neueinstieg und gleich direkt auf Platz 4 gelandet.
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0: Es geht in die Tiefen des Kellers. Hier haben wir heute wieder Titel, die nicht mehr in den Top 10 sind. In der letzten Woche Platz 8, Wind. Er ist ausgeschieden, weil er bereits 8-mal dabei war. In der letzten Sendung unser Platz 5, Christian Leis.
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0: Und auch sie musste nach der maximal möglichen Teilnahme die Schlager der Woche verlassen. In der letzten Ausgabe Platz 2, Niki Schubert.
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0: Wir lassen den Schlagerkeller hinter uns, steigen die Treppen wieder hinauf.

0: Tür zu, rein ins Studio und wir öffnen die Tür zu den Neuvorstellungen. Seit mittlerweile 15 Jahren behauptet er sich erfolgreich im Schlagergeschäft. In seinem neuen Song widmet er sich einem zutiefst menschlichen Thema. Einer schlaflosen Nacht voller Zweifel und der bangen Frage, ob die Beziehung noch eine Chance hat. Die Antwort erfahren wir in unserer ersten Neuvorstellung. Norman Langen. Die Liebe schafft das schon.
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Erster, letzter Kuss, Neuvorstellung 2 mit Maria Foscagna. Bis 2016 war sie Background-Sängerin bei Helene Fischer. Seitdem widmet sie sich ihrer Solokarriere. In ihrem neuen Song geht es um einen vermeintlich ersten, letzten Kuss, bei dem man glaubt, es ist alles vorbei, während das Herz längst andere Pläne hat. Und wir kommen zur dritten Neuvorstellung in den Schlagern der Woche, Matthias Reim, Die Sterne lügen.

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1: Neuvorstellung 3. Die Sterne lügen, behauptet zumindest Matthias Reim in seinem neuen Titel. Es geht um zwei Menschen, die eigentlich auch astrologisch betrachtet nicht zusammenpassen, aber gerade deshalb nicht voneinander lassen können. Und bei uns in den Schlagern der Woche müssen für unsere Neuvorstellungen nicht nur die Sterne günstig stehen, Sie brauchen auch Ihre Stimme. Auf antennesachsen.de stimmen Sie ab und wählen Sie Ihre drei Favoriten.
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1: Der heutige Musikwunsch kommt von Bettina Kramer aus Weimar, Howard Carbondale und die Zeitlos-Version von Dann geh doch.

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1: In den Schlagern der Woche der Wunschtitel Howard Carpendale, dann geh doch in der Zeitlos-Version. Mit seinem Album Zeitlos hat er

Inzwischen 80-jährige Sänger, viele seiner größten Hits aus 6 Jahrzehnten neu aufgenommen. Er selbst sagt darüber, jetzt klingen sie wieder neu im Sound von heute mit der Seele von damals. Und wenn Sie sich jetzt fragen, wie kommt mein Musikwunsch in die Sendung? Ganz einfach, schicken Sie uns diesen und stimmen Sie ab unter antennesachsen.de. So bestimmen Sie die Reihenfolge unserer Hörer-Hitparade. Belohnt wird dies mit einer JBL Bluetooth Box Go 4. Darüber freuen kann sich heute Nicole Rauschenbach aus Eberswalde. Herzlichen Glückwunsch! Wir kommen zur Spitzengruppe. So langsam, aber sicher steigt die Spannung. In Kürze wissen wir, wer heute unsere Nummer 1 ist. Zuvor die weiteren Platzierungen. Sonne, Meer, Strand und eine Sommerliebe. Davon erzählt ihr neuer Song. Zum ersten Mal schafft sie damit den Sprung aufs Treppchen. Es ging einen Platz nach oben, heute Platz 3 für Laura Wilde. Summer Feeling.

0: Letzte Woche auf dem Schlagerthron in dieser Ausgabe Platz 2, Helene Fischer, heute Nacht. In den Schlagern der Woche zuvor auf der 3, Laura Wilde, Summer Feeling.
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0: Wir haben auch in dieser Woche eine neue Nummer 1. Zum ersten Mal ist er in den Schlagern der Woche unser Schlagerkönig. Von Platz 3 schaffte er den Sprung auf den Thron. René Ulbrich und Josephine. Bevor wir die Spitzenposition hören, bedanke ich mich fürs Einschalten. Mein Name ist Bodo Heinze und immer daran denken. Nächste Woche gleiche Welle, gleiche Stelle. Bis dahin eine schöne und gesunde Zeit. Hier die neue Nummer 1, René Ulbrich, Josephine.

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1: Mit Lutz Escher. Nach zwei großen Turnieren ohne den erhofften Erfolg ist Julian Nagelsmann nicht mehr Trainer der deutschen Fußballnationalmannschaft. Der 38-Jährige macht nach dem frühen WM-Aus gegen Paraguay Platz für frischen Wind. Den könnte Trainerikone Jürgen Klopp bringen. Thomas Thornfeld mit den Details.
2: Der DFB kündigte an, dass man jetzt mit dem Star-Trainer verhandeln werde. Grundsätzlich habe Klopp bereits erklärt, dass er bereit sei, den Job als Bundestrainer zu übernehmen. Dafür muss er allerdings aus seinem Job als Head of Global Soccer bei Red Bull raus, wo er noch bis 2029 unter Vertrag steht.
1: Sachsens Regierung hat den Entwurf für den neuen Doppelhaushalt vorgelegt. Der Etat umfasst rund 53,5 Milliarden Euro und ist damit so groß wie noch nie. Für das Jahr 2027 sind Ausgaben von 26 Milliarden Euro geplant. Im Jahr darauf sollen es 27 Milliarden Euro sein. Um den Haushalt zu finanzieren, will die Regierung auch Schulden aufnehmen. Man versuche, einen Spagat hinzubekommen zwischen dem, was für das Land wichtig ist, und der notwendigen Konsolidierung, sagte Finanzminister Christian Piwarz. Schon wieder müssen Pendler auf der B95 zwischen Chemnitz und Annaberg-Buchholz eine Umleitung in Kauf nehmen. Ab Montag ist die Straße in Ehrenfriedersdorf dicht. Sigrid Rehak vom Landesstraßenbauamt.
3: In dem Bereich wird auf einem 80 Meter langen Abschnitt der Asphalt erneuert. Außerdem werden ein Regenwasserkanal und ein Stromkabel verlegt, sowie eine Absperrarmatur für eine Gasleitung eingebaut. Die Arbeiten sollen Mitte August, also mit dem Ende der Sommerferien, abgeschlossen sein, um den Schülerverkehr danach wieder zu gewährleisten. Die Umleitung wird über Jahnsdorf verlaufen.
1: Erst am Dienstag war bei Chemnitz die monatelange Sperrung der B95 am Hartauer Berg aufgehoben worden. Verbraucherschützer warnen vor falschen Mails des Bundeskriminalamtes. Den Empfängern werden darin schwere Straftaten im Internet vorgeworfen, die diese aber nicht begangen haben. Die Nachrichten sind oft von einem angeblichen Oberstabsfeldwebel gezeichnet und enthalten täuschend echt wirkende Dateianhänge mit BKA-Briefkopf. Die Betrüger versuchen so an persönliche Daten zu gelangen. Unter anderem verlangen sie eine Kopie des Reisepasses.
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4: Am Abend und in der Nacht sind nur wenige Wolken am Himmel unterwegs. Die Nachttemperaturen liegen zwischen 13 und 10 Grad. Morgen mal Sonne, mal Wolken und ab und zu mal ein Schauer bei knappen 20 Grad. Am Sonntag dann bis zu 24 Grad, wechselhaft ab und zu auch mal ein Regentropfen dabei.
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4: Guten Abend auf die Straßen. Die A4 Chemnitz Richtung Dresden zwischen Siebenlehn und dem Dreieck Nossen. Ein defektes Fahrzeug auf der linken Spur. Jetzt sind außerdem Personen auf der Fahrbahn. Vorsicht bitte. B97 zwischen Lausnitz und dem Abzweig nach Würschnitz in beiden Richtungen Bergungsarbeiten. Derzeit gesperrt. In Ottendorf-Okrilla ist ein Güterzug entgleist. Die Staatsstraße 242 in Höhe vom Abzweig nach Dreiskau-Muckern. Hier ein Unfall und derzeit Vollsperrung.

0: Behinderung. Und aktuell noch die A4 Chemnitz Richtung Dresden an der Abfahrt 7 Lehnen ein defektes Fahrzeug. Blitzer haben wir auch. A14 Leipzig Richtung Halle kurz hinter der Abfahrt Leipzig Ost. Achtung, hier ist bis 20 Uhr nur 60 Stundenkilometer.
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3: Am Abend und in der Nacht sind nur wenige Wolken am Himmel unterwegs. Die Nachttemperaturen liegen zwischen 13 und 10 Grad. Morgen mal Sonne, mal Wolken und ab und zu mal ein Schauer bei knappen 20 Grad. Am Sonntag dann bis zu 24 Grad, wechselhaft ab und zu auch mal ein Regentropfen dabei.
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3: Guten Abend auf die Straßen. Die A4 Chemnitz Richtung Dresden an der Abfahrt 7-Lehne, ein defektes Fahrzeug auf der linken Spur. A13 Berlin Richtung Dresden zwischen Klettwitz und Ortrand ist die rechte Spur gesperrt. Der Grund sind hier Markierungsarbeiten. Und die B97 zwischen Lausnitz und dem Abzweig nach Würschnitz ist gesperrt in beiden Richtungen aufgrund von Bergungsarbeiten. Hier ist in Ottendorf-Okrilla ein Güterzug entgleist. Und geblitzt wird in Leipzig auf der Liebigstraße Richtung Nürnberger Straße in der 20er Zone. Hier steht der Superblitzer.

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1: In der Nacht sind zunächst nur wenige Wolken am Himmel unterwegs. Nacht Temperaturen liegen zwischen 13 und 10 Grad. Morgen mal Sonne, mal Wolken und ab und zu mal ein Regentropfen. Das Ganze bei 20 Grad. Der Sonntag bietet bis zu 24 Grad. Dazu wechselhaft und immer mal ein Schauer.
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1: Guten Abend auf die Straßen. A4 Chemnitz Richtung Dresden, die Abfahrt 7-Lehn, hier ein defektes Fahrzeug auf der linken Spur. A13 Berlin Richtung Dresden zwischen Klettwitz und Ortrand, rechte Spur gesperrt, hier laufen Markierungsarbeiten. Und Blitzer, Leipzig-Liebigstraße Richtung Nürnberger Straße, hier steht der Superblitzer.
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1: In der Nacht sind zunächst nur wenige Wolken am Himmel unterwegs. Nach Temperaturen liegen zwischen 13 und 10 Grad. Morgen mal Sonne, mal Wolken und ab und zu mal ein Regentropfen. Das Ganze bei 20 Grad. Der Sonntag bietet bis zu 24 Grad. Dazu wechselhaft und immer mal ein Schauer.
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1: In der Nacht sind zunächst nur wenige Wolken am Himmel unterwegs. Nachttemperaturen liegen zwischen 13 und 10 Grad. Morgen mal Sonne, mal Wolken und ab und zu mal ein Regentropfen. Das Ganze bei 20 Grad. Der Sonntag bietet bis zu 24 Grad. Dazu wechselhaft und immer mal ein Schauer.
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1: Bis zum Morgen sind nur wenige Wolken am Himmel unterwegs. Die Frühtemperaturen liegen zwischen 13 und 10 Grad. Am Tag geht's auf bis auf 20 Grad. Dazu mal Sonne und mal Wolken und ab und zu mal ein Regentropfen. Morgen zum Sonntag bis zu 24 Grad wechselhaft und ab und zu auch mal ein Schauer.
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1: Bis zum Morgen sind nur wenige Wolken am Himmel unterwegs. Die Frühtemperaturen liegen zwischen 13 und 10 Grad. Am Tag geht's auf bis auf 20 Grad. Dazu mal Sonne und mal Wolken und ab und zu mal ein Regentropfen. Morgen zum Sonntag bis zu 24 Grad wechselhaft und ab und zu auch mal ein Schauer.
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1: Bis zum Morgen sind nur wenige Wolken am Himmel unterwegs. Die Frühtemperaturen liegen zwischen 13 und 10 Grad. Am Tag geht's auf bis auf 20 Grad. Dazu mal Sonne und mal Wolken und ab und zu mal ein Regentropfen. Morgen zum Sonntag bis zu 24 Grad wechselhaft und ab und zu auch mal ein Schauer.
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